0: Davon. Davon hören. Das sind Quanten Teilchen, gerne. Michi, sie hat sich für die Anzahl.
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0: This is 0351, I'm sorry.

0: Ich will gar kein Gigogramm.
1: Was von hier wohl sind nicht so der Kurs für den Motor?
0: Another class.
1: Richtig.
2: The advisor are going to be in bed B3. I'm going to see if the notified BCI when they get here because we're in the service.
0: Bed D3 received, thank you.